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2: 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Einen wunderschönen guten Morgen. Mittwoch, 9. September.
5: Welches Jahr? Sag welches Jahr?
2: Ja, das Jahr muss ich dazu sagen. Was für ein Jahr haben wir? 2026. Ja, genau.

Ich bin gerade noch dabei, den zweiten Kaffee anzufangen. Also er ist schon fertig, er ist schon in der Tasse, er steht vor mir. Aber ich werde wohl erst noch einen Schluck nehmen müssen, um dann so richtig zu funktionieren und euch... Also im Moment brauche ich selber noch Führung, wisst ihr, wie ich meine? Ich bin zwar da, aber... Komm, lass uns anfangen. Lass uns anfangen mit Let's Have a Good Time. Alles andere

Hier ist Where the Story Ends, das sind Tintin Out und Shelly Nelson. Das ist 6:09. Wunderschönen guten Morgen. Heute ist Mittwoch, der 9. September. Heute ist ein sehr wichtiger Tag für alle Gourmets unter euch. Denn heute ist tatsächlich der Tag des Wiener Schnitzels. Ist so. Und wir reden vom Wiener Schnitzel, also wir reden von diesem ausgebackenen Stück Kalbfleisch, nicht von Schweinefleisch. Schweinefleisch ist kein Wiener Schnitzel, sondern Schnitzel Wiener Art. Dass wir das nicht bitte durcheinander bringen. Eines der bekanntesten österreichischen Gerichte.

Und um 10 Uhr Pacific Time, das ist 22.30 Uhr Ortszeit in Indien, wird Apple neue Produkte vorstellen. Immer im September stellt Apple neue Produkte vor. Apple-Jünger wissen das selbstverständlich. Und es wird erwartet, dass heute ja sowas wie ein Faltphone kommt. Ein faltbares iPhone. Wisst ihr, Faltphone? iPhone Ultra zum Falten. Für Nerds, die müssen es haben, unbedingt. Die werden dann auch gleich danach mit Schlafsack und Zelt losziehen vor irgendeinen Apple Store und sich dort aufbauen und versuchen, dieses Faltphone zu kriegen. Opfer, ey, echt alles Opfer. Opfer, Opfer.

0: Good FM und Sundown. Es ist jetzt 6 Uhr und 17 Minuten, zumindest in unseren Gefilden. Auf der anderen Seite der Erde in Sydney ist es gerade 14 Uhr und 17 Minuten und in New York ist es gerade 0 Uhr und 17 Minuten für den Fall, dass ihr sagt, was erzählt der da?
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Primal Scream bei Freegood FM. Hier ist die senile Bettflucht und Rocks um 6.24 Uhr. Und das hier ist ein Klassiker von Kate Bush.

0: Yeah.
1: Wow.
2: Good.
0: It's really good.
2: Du bist gut. Wir sind vielleicht noch nicht ganz gut genug. Darf ich auch mal was sagen? Entschuldigung, ich muss ganz schnell was sagen. Könnt ihr mich mal ausreden lassen, bitte? Entschuldigung, ich muss nämlich jetzt schnell die Uhrzeit sagen, weil ich höre gerade, dass die Straßenkehrmaschine kommt und dann versteht man nichts mehr. 6:31 Uhr, mehr wollte ich schon gar nicht sagen. Alles gut, alles gut.

Es wird eine Tour sein, die von Großbritannien bis in die USA führt. Mitte Oktober geht's in England los. Und er feiert damit so sein 50-jähriges Bühnenjubiläum. Songs in the Key of Life. Und es gibt wohl auch zwei Deutschlandtermine. Ich sage das deswegen heute, weil heute beginnt der Kartenvorverkauf. Allerdings erst um 10 Uhr. Jetzt ist es 6.36 Uhr, also wir müssen noch ein bisschen warten. Und um 10 Uhr beginnt es dann auch erst für Leute, die bei der Telekom Kunde sind oder bei PayPal. Dann am 11. September um 10 Uhr kommt der Rest dran. Da sind also wieder mal nicht alle gleich auf der Welt, sondern manche sind gleicher. Telekom-Kunden und PayPal-Kunden können heute ab 10 Uhr schon Stevie Wonder-Tickets haben. Der Rest dann am 11. 10 Uhr. Es gibt zwei Termine für Deutschland. 24. Oktober Hannover und 26. Oktober in Köln. Sagt nicht, ihr hättet es nicht gewusst. Hier ist Stevie Wonder bei Feelgood FM. Master Blaster.

Small Town. John Cougar, Mellencamp, 6 Uhr 46. Mittwoch, 9. September 2026. Feel Good FM hier mit der senilen Bettflucht. Schönen guten Morgen. Ihr habt es alles mitbekommen. Diese irre Hamstermatte im Weißen Haus in den Vereinigten Staaten ändert jetzt ja sehr viele Ortsbezeichnungen. Ihr wisst, er hat den Golf von Mexiko jetzt in Golf von Amerika umbenannt, vor geraumer Zeit. Dann hat er, weil er die Nachbarn in Kanada nicht mehr leiden kann, den Lake Ontario zum Lake America umgewandelt. Das alleine ist ja eigentlich lustig. Nicht lustig ist allerdings, dass er jetzt auch darüber nachdenkt, den Bundesstaat New Mexico in New America umzubenennen. Das ist nicht mehr lustig. Und am wenigsten lustig ist die Tatsache, dass die Kartendienste, Google Maps und auch Karten von Apple, da tatsächlich mitmachen und das tatsächlich umändern. Was für Arschkriecher. Das gibt's doch gar nicht, oder? Das sind voll die Arschkriecher. Und die Macher der Zeichentrickserie South Park, die haben jetzt angekündigt, als Reaktion auf die Umbenennung mehrerer Orte durch Donald Trump, sich fortan auch umzubenennen, und zwar in South America. South Park heißt jetzt nicht mehr South Park, sondern South America. Inspiriert vom Mut und Patriotismus von Apple und Google ändern wir den Namen von South Park in South America. Das haben die Schöpfer von South Park, Trey Parker und Matt Stone, erklärt. Das finde ich jetzt zum Beispiel wieder lustig. Das ist im Moment die lustigste Meldung, die ich hier vorliegen habe. Hier sind die Groove Corporation bei Feel Good FM. Twist and Change.

Feel Good FM hier. Schönen guten Morgen, es ist 6.56 Uhr. Heute ist Mittwoch, der 9. September 2026. Heute, vor 20 Jahren, also am 9. September 2006, erschien Continuum, ein Album eines gewissen John Mayer. 20 Jahre ist es schon her. Diese Nummer war auch mit drauf. Waiting on the world to change.

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2: Es ist 7 Uhr, raus aus der Kiste. Mittwoch, 9. September 2026. Gleich das Geburtstagskind des Tages.

0: Das war One Last Time, war auch mal eine senile Hitwucht. 7 Uhr und 7 Minuten.
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0: Heute vor 74 Jahren wurde David Alan Stewart in Sunderland, England geboren. Mit seiner ehemaligen Lebensgefährtin Annie Lennox gründete er die Gruppe The Tourists. Als die Band zerfiel, starteten die beiden das Projekt Eurythmics. Der erste Hit, Love is a Stranger, war zunächst nur mäßig erfolgreich. Die zweite Single, Sweet Dreams Are Made of This, erreichte Platz 1 in Amerika und Platz 2 in England. Es folgten zahlreiche Hits. 1989 kooperierte Dave Stewart mit der niederländischen Saxophonistin Candy Dolfer. Es entstand das Instrumental Lily Was Here aus dem gleichnamigen Film. Ungewöhnlicherweise ging der Song in die Charts. In UK auf Platz 6, in den USA auf Platz 11 und in Holland auf Platz 1. Das war der Auftakt zur Solokarriere, die er mit Dave Stewart and the Spiritual Cowboys fortsetzte. Dabei entstanden Hits wie Jack's Talking und Heart of Stone. Die Kreativität von Dave Stewart brachte illustre Blüten hervor. Dabei arbeitete er unter anderem mit Mick Jagger und Joss Stone beim Projekt Super Heavy. Vor allem als Produzent war und ist Dave Stewart extrem gut beschäftigt. Die Liste derer, die er betreute, gleicht einem Who is Who. Bob Dylan, Aretha Franklin, Brian Ferry, Hall & Oates, John Bon Jovi, Nina Hagen, Stevie Nicks, Mick Jagger, Tom Petty, Katy Perry, Carly Simon, Ringo Starr etc. etc. Hier etwas aus dem ersten Soloalbum, das unter Dave Stewart and the Spiritual Cowboys erschien. Aus dem Jahr 1990, Party Town. Happy Birthday, Dave Stewart.
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Party Town von David Alan Stewart. Unser Geburtstagskind des Tages vom 9. September 2026. Ciao for now, sagt Nick von Vogelstein.

Stimme sollte er ihn erkennen. Das ist James Blunt bei Feel Good FM und All the Love That I Ever Needed. 7:16 Uhr.

status quo by Figo the Family. What you proposing? 7.32 Uhr ist es. Und eigentlich heißt dieses kleine Musikstück hier, morgens um 7 ist die Welt noch in Ordnung, aber sie ist nicht in Ordnung. Und wir alle wissen das. In der nächsten Stunde zwischen 8 und 9 gibt es wieder gute Nachrichten. Die Nachricht, die jetzt kommt, ist alles andere als gut. Sie ist widerlich, sie ist entsetzlich, sie ist grauenhaft. Und ich musste 5-mal nachlesen und auch nachgucken, ob das denn tatsächlich stimmt. Aber es stimmt tatsächlich. Das Weiße Haus hat eine eigene Website. Und auf dieser Website gibt es jetzt Computerspiele. Das wäre ja eigentlich lustig. Aber bei diesen Computerspielen können Nutzer illegale Einwanderer festnehmen. Das ist entsetzlich.

Gleich 7.40 Uhr. Wir haben wirklich schlechte Zeiten. Hier, am Freitagabend zum Beispiel, da gab es ein Konzert von The Chainsmokers. Das sind tolle Leute, die machen viel Tanzmusik und so in San Jose in den Vereinigten Staaten. Und dann liest man, 14 Konzertbesucher mussten ins Krankenhaus eingeliefert werden. Und man denkt sich, Chainsmokers, was macht ihr denn mit eurem Publikum? Aber die konnten überhaupt nichts dafür. Es ging um Alkoholvergiftung und drogenbedingte Probleme. Und dann denke ich mir, ah ja, okay. Schon gedacht, ich muss die Chainsmokers jetzt von der Playlist schmeißen. Hier sind The Chainsmokers zusammen mit Zerb und Addicted.

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Das waren Feed Me zusammen mit den Crystal Fighters. Love is all I got. Es ist 10 Minuten vor 8. Heute ist Mittwoch, der 9. September 2026. Heute, vor 50 Jahren, kam die Biene Maya ins Fernsehen. Die Biene Maya selber ist, also die Geschichte von Biene Maya, die ist viel älter. Der Erfinder von Biene Maya, Waldemar Bonsels, der hat das schon in den 1920er Jahren irgendwann rausgebracht, die ganze Sache. Da hat es aber damals niemand interessiert. Walt Disney war eigentlich dran interessiert, tatsächlich. Walt Disney wollte das Ganze haben und da Waldemar Bonsels hat gesagt, auf keinen Fall. Auf gar keinen Fall. Kein Bock drauf. Das ist bestimmt Verarsche und das wird ins Lächerliche gezogen. Kein Bock drauf. Da hätte er mal richtig Schotter machen können, der Waldemar Bonsels. Hat er aber tatsächlich nicht getan. Und vor 50 Jahren hat dann das ZDF zusammen mit dem ORF gesagt, komm, wir machen das. Wir beauftragen eine japanische Produktionsfirma, ein japanisches Trickstudio und die haben das dann umgesetzt und dann hat Karel Gott noch, ihr wisst schon, diese Biene, die ich mein. Und dann gab es, glaube ich, 2 Staffeln und über 100 Folgen oder so. Und mein Lieblingszitat aus Biene Maya, es werde ich nie vergessen. Ich weiß nicht, in welcher Folge und in welcher Staffel das war, aber warte mal, wie ging das gleich nochmal? Wie hieß denn der Freund von Maya? Willi! Mein Lieblingszitat war, Willi hat eine 5 im Fliegen. Ach, ist das alles lange her. Hier sind die Kings of Leon bei Feelgood FM in der senilen Bettflucht. Bam.

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3: Mit dem Hahnenschrei war es 8 Uhr. Schönen guten Morgen, Mittwoch, 9. September. 2026. Die Stunde mit den guten Nachrichten beginnt jetzt.

Entschuldigung. Ich habe mir gerade einen Kaffee verschluckt. Das waren die Chemical Brothers. Und zwar war das der Mesh Mike Mix. Ihr wisst ja, Mesh Mike, der Misch Michel, der hat sich gedacht, die Chemical Brothers, die kann man... Misch Michel kennt ihr, oder? Misch Michel, Mesh Mike, hallo, kennt ihr doch. Ihr müsst, wenn ihr nicht, dann seid ihr selber schuld. Freitagabend, 19 Uhr, Weekend Starter, Misch Michel, kennt ihr doch, oder?

0: Was mir in der Geschichte nicht gefällt, er kriegt jetzt schon so einen Status, wie wenn er über Wasser gehen kann. 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Die hätten diesem Unfug ein Ende machen müssen. Das ist für mich ein Ding der Unmöglichkeit.
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0: Klingt so ein bisschen nach Earth, Wind & Fire, ne?
1: Ich weiß schon. Ja.
0: Klingt nach guter alter Zeit. Die kommt jetzt wieder, die gute alte Zeit. Und damit meine ich nicht die Wahlergebnisse in Sachsen-Anhalt. Ganz bestimmt nicht. Aber es ist tatsächlich im Moment wieder ganz schwer im Trend, so ein bisschen R&B aus den 70ern zu machen. Ja? Und eine der Bands, die sich das ins Programm genommen haben, ist Mama's Gone. Das ist eine Band aus London. Die haben ein Album am Start, das heißt Dick. Und aus diesem Album gibt es eine aktuelle Single, die heißt Hardest Yards. Und die versetzt euch auf Knopfdruck zurück in die 70er. Und diese Woche ist das unsere senile Hitwucht. Übrigens, die Band, das ist eine richtige Band, die dahinter steht. Nicht, dass ihr denkt, oh, das ist alles wieder so KI-generiert. Nein. Das sind alles gestandene Musiker bei Mama's Gone. Und die sind auch auf Tour. Die haben hier sogar ein paar Deutschland-Termine noch in diesem Monat. Am 24. September zum Beispiel sind sie in München im Ampere live zu bewundern. 25.09. in Erfurt, 26.09. in Worpswede und am 28.09. in Oberhausen. Wenn ihr also Bock auf diesen Sound habt, der jetzt gleich kommt, dann holt euch ein Ticket und sagt schöne Grüße. Wir kennen mindestens einen eurer Songs als senile Hitwucht bei Feelgood FM. Wir sind Mama's Gone und Hardest Yard.

Red Hot Chili Peppers bei Figur FM on Cabron. Uhr 23. This is Maggie Rogers. Want, want.

Mike Scott and the Water Boys, The Hole of the Moon. The Hole of the Moon. 8:31 ist es. Wunderschönen guten Morgen. Feelgood FM hier mit der senilen Bettflucht. Und einer guten Meldung. Und die ist wirklich gut. Da gibt es nämlich ein britisches Forscherteam, die haben jetzt gerade auf dem Kongress der Europäischen Gesellschaft für Kardiologie in München bekannt gegeben, dass sie eine KI mit Millionen Herzkurven trainiert haben. Und diese KI, also die Software, kann anhand eines EKGs sofort gefährliche Herzerkrankungen erkennen, und zwar innerhalb von Sekunden. Normalerweise ist das so, bei einer Herzschwäche oder bei undichten Herzklappen, da braucht man Ultraschall und das ist alles ein bisschen sehr kompliziert, aber diese Software, diese KI-generierte Software, kann bereits am EKG, also am Elektrokardiogramm, in gerade mal 2 Sekunden erkennen, ob jemand zum Beispiel eine Herzschwäche hat oder eine Herzklappenerkrankung. Und das ist wichtig, ja? Weil Herzschwäche ist seit Jahren eine der häufigsten Todesursachen. 2023 sind in Deutschland über 37.000 Menschen an Herzinsuffizienz gestorben und 22.899 an Herzklappenerkrankungen. Und jetzt kommen die daher mit ihrer Software und innerhalb von 2 Sekunden sagt die Software: Stopp mal! Da liegt ein Fehler vor, da müssen wir was machen. Das ist doch eine gute Nachricht. Jetzt fehlt nur noch, dass es ein weiteres Forscherteam gibt, das dann zum Beispiel so eine Art Hirn-EKG machen kann. Ja? Also man hängt dann hier so Diodenfühler an den Kopf hin und die KI kann dann innerhalb von Sekunden feststellen, das ist ein Volldepp. Das wäre schön. Aber so weit sind wir leider noch nicht. Oh. Wir sind T-Pow. Hard.

0: Imens Jahr war das. 8.40 Uhr, 20 vor 9. Warte mal, meine Lautsprecher sind hier zu laut. So, dann halt's in meinen Ohren. 20 vor 9, Mittwoch, 9. September. Gute Nachrichten, nächster Teil. In Berlin, ja, auch da gibt's ab und zu mal tatsächlich gute Nachrichten aus Berlin. Ist kein Witz, ist wirklich wahr. In Berlin lassen immer mehr Bezirke das Kopfsteinpflaster abschleifen. Das ist kein Witz, machen die wirklich, weil man holpert da so drüber. Ja? Also Menschen mit Rollstühlen zum Beispiel oder mit Rollatoren, aber auch Eltern mit Kinderwagen oder auch einfach Fahrradfahrer. Ihr wisst, wie das ist, wenn man über Kopfsteinpflaster fährt. Das ist, du denkst ja, leck mich am Arsch, ist doch eigentlich was. Jetzt ist es so, Kopfsteinpflaster ist aber auch schön. Also eigentlich ist Kopfsteinpflaster ja was Schönes. Es hält sehr lange und es fügt sich ja in der Altstadt zumal auch ins Stadtbild ein und man sagt, oh, ist so schön. Aber es holpert halt wie Sau. Und jetzt gibt es da tatsächlich aber eine Firma, die hat so eine spezielle Maschine entwickelt, um diese Steine zu glätten. Also man muss da nichts rausreißen, abreißen, wieder neu machen, sondern einfach nur drüber fahren und dann ist das. Und der Verkehrslärm sinkt auch noch. Es wird ruhiger und unbewegter, wenn man jetzt über Kopfsteinpflaster geht in einigen Bezirken in Berlin.
1: Aber Leute, ganz ehrlich, das ist doch eine gute Meldung, oder? Das ist doch wunderbar.
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8.48 Uhr. 12 Minuten vor 9. Ich habe noch eine kleine gute Meldung für euch, zumal für diejenigen unter euch, die einen Hund haben. Ich bin ja jetzt nicht so der Hundefreund, muss ich ganz ehrlich sagen. Aber die Hunde, die haben ja jetzt ganz schöne Hundstage hinter sich, wenn ihr wisst, was ich meine. Es war so heiß. Leute, war das heiß. Oh, komm. Und die Hunde waren alle am Hecheln, Wochen und Monate lang. Und Hundebesitzer wissen es, es ist relativ problematisch, mit seinem Hund baden zu gehen, weil das an Seen und auch am Meer meistens im Sommer ja verboten ist. Hunde dürfen nicht ins Wasser, okay? Aber jetzt zum Ende der Badesaison, da bieten viele Freibäder in Deutschland den vierbeinigen Gästen die Möglichkeit, mal in den Pool zu springen. Es gibt die Aktion Hund im Freibad, also Hashtag Hund im Freibad. Und da können die Vierbeiner im September einen Tag lang schwimmen und planschen, bevor die Becken dann geleert werden. Das ist jetzt so, die Badesaison ist vorbei, die Becken werden geleert und vorher kann man das nochmal so richtig einsauen mit Hundehaar. Ist kein Witz, ist wirklich so. Ich weiß natürlich jetzt nicht genau, ob das bei euch im Freibad auch so ist, aber viele Freibäder machen da tatsächlich mit. Da müsst ihr halt mal googeln im Netz, und wenn ihr eurem Hund was Gutes tun wollt und sagen wollt, pass auf, wir machen nochmal, du machst jetzt einfach nochmal Seepferdchen. Ja, der Kleine, wo ist denn der Ring? Jetzt tauche mal. Dann könnt ihr mit eurem Hund ins Freibad gehen, was normalerweise nicht erlaubt ist. Das Becken nochmal so richtig, und der Hund darf auch, alles andere da reinmachen, und dann ist gut. Das war die letzte gute Nachricht heute, von mir zumindest, von mir. Musikalisch, wie fange ich das jetzt auch? Who let the dogs out? Ich habe was anderes hier.

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4: Heute vor 74 Jahren wurde David Alan Stewart in Sunderland, England geboren. Mit seiner ehemaligen Lebensgefährtin Annie Lennox gründete er die Gruppe The Tourists. Als die Band zerfiel, starteten die beiden das Projekt Eurythmics. Der erste Hit, Love is a Stranger, war zunächst nur mäßig erfolgreich. Die zweite Single, Sweet Dreams, I'm Made of This, erreichte Platz 1 in Amerika und Platz 2 in England. Es folgten zahlreiche Hits. 1989 kooperierte Dave Stewart mit der niederländischen Saxophonistin Candy Dolfer. Es entstand das Instrumental Lily Was Here aus dem gleichnamigen Film. Ungewöhnlicherweise ging der Song in die Charts. In UK auf Platz 6, in den USA auf Platz 11 und in Holland auf Platz 1. Das war der Auftakt zur Solokarriere, die er mit Dave Stewart and the Spiritual Cowboys fortsetzte. Dabei entstanden Hits wie Jack's Talking und Heart of Stone. Die Kreativität von Dave Stewart brachte illustre Blüten hervor. Dabei arbeitete er unter anderem mit Mick Jagger und Joss Stone beim Projekt Super Heavy. Vor allem als Produzent war und ist Dave Stewart extrem gut beschäftigt. Die Liste derer, die er betreute, gleicht einem Who is Who. Bob Dylan, Aretha Franklin, Brian Ferry, Hall & Oates, John Bon Jovi, Nina Hagen, Stevie Nicks, Mick Jagger, Tom Petty, Katy Perry, Carly Simon, Ringo Starr etc. etc. Hier etwas aus dem ersten Soloalbum, das unter Dave Stewart and the Spiritual Cowboys erschien. Aus dem Jahr 1990, Party Town. Happy Birthday, Dave Stewart.
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4: Heute vor 74 Jahren wurde David Alan Stewart in Sunderland, England geboren. Mit seiner ehemaligen Lebensgefährtin Annie Lennox gründete er die Gruppe The Tourists. Als die Band zerfiel, starteten die beiden das Projekt Eurythmics. Der erste Hit, Love is a Stranger, war zunächst nur mäßig erfolgreich. Die zweite Single, Sweet Dreams, I'm Made of This, erreichte Platz 1 in Amerika und Platz 2 in England. Es folgten zahlreiche Hits. 1989 kooperierte Dave Stewart mit der niederländischen Saxophonistin Candy Dolfer. Es entstand das Instrumental Lily Was Here aus dem gleichnamigen Film. Ungewöhnlicherweise ging der Song in die Charts. In UK auf Platz 6, in den USA auf Platz 11 und in Holland auf Platz 1. Das war der Auftakt zur Solokarriere, die er mit Dave Stewart and the Spiritual Cowboys fortsetzte. Dabei entstanden Hits wie Jack's Talking und Heart of Stone. Die Kreativität von Dave Stewart brachte illustre Blüten hervor. Dabei arbeitete er unter anderem mit Mick Jagger und Joss Stone beim Projekt Super Heavy. Vor allem als Produzent war und ist Dave Stewart extrem gut beschäftigt. Die Liste derer, die er betreute, gleicht einem Who is Who. Bob Dylan, Aretha Franklin, Brian Ferry, Hall & Oates, John Bon Jovi, Nina Hagen, Stevie Nicks, Mick Jagger, Tom Petty, Katy Perry, Carly Simon, Ringo Starr etc. etc. Hier etwas aus dem ersten Soloalbum, das unter Dave Stewart and the Spiritual Cowboys erschien. Aus dem Jahr 1990, Party Town. Happy Birthday, Dave Stewart.
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Are you ready? Hallo, meine Lieben. Wenn ihr soweit seid, ist schön. Ich bin's eigentlich nicht. Das war jetzt heute so ein Mittwoch, wo ich mir vorhin gedacht habe, also jetzt, wenn ich eine Stunde später anfangen könnte, das wäre schon nicht so schlecht. Denn da war es jetzt echt gerade lustig mit den Freunden. Aber dann kommt dieses Pflichtbewusstsein des Radiomoderators plötzlich durchgeschossen, das dann auf der anderen Schulter sitzt und sagt, das kannst du jetzt nicht machen, du musst jetzt schon antreten. Bitteschön, hier bin ich.

Genau, da war da gerade noch der Doktor an der Sandbar. Jetzt ist er hier. Man lässt dann ja auch Dinge so mal kurz Revue passieren. Ich habe mir dann vorhin auf dem Nachhauseweg gedacht, wie lange mache ich das jetzt eigentlich schon hier mit und bei Feelgood? Also angefangen haben wir am 9. Februar letzten Jahres. Ich habe jetzt 16 Monate lang fünfmal die Woche 3 Stunden gesendet, ohne Extras. Also kann ich jetzt mit Stolz sagen, hey, ich bin ja schon vierstellig. Ich muss ja schon weit über 1000 Stunden Sendung sein. Weit!

Wenn ich jetzt sagen würde, ich bin über 1000 Stunden nicht an der Beachbar gesessen, dann kommt als nächster Gedanke, boah, habe ich mir einen Haufen Geld gespart.

Die Pretenders, don't get me wrong. Dann haben wir gleich noch eine Zahl oben drauf. So über den Daumen, über 1000 Sendestunden. Ein Song dauert bei mir ungefähr 4 Minuten. Dann sind das 15.600. Das ist eigentlich ganz schön viel, gell? Irgendwie kommt man das jetzt nur so vor, das ist viel. Ich glaube, es ist viel. Ja, und mit so viel Musik auf dem Buckel kann es dann zwischendurch, es ist zwischendurch mal ganz erquickend, wenn man sagen kann, okay, komm, ich spiele halt mal ein bisschen was anderes. Vielleicht könnt ihr euch noch erinnern an letzten Mittwoch, da hatte die Musik ausgesucht, die Mutter meiner beiden großen Kinder, die Malerin und Illustratorin Ulrike Krappen, könnt ihr übrigens auch gerne mal auf die Webseite schauen. Und bei der Hochzeit sind wir dann, ich mache das jetzt im Telegram-Stil, Hochzeit der Tochter, wir haben uns gesehen, sie hat mich gefragt, kann ich dir mal ein bisschen Musik schicken für den Sender? Ich habe gesagt, selbstverständlich kannst du mir Musik schicken für den Sender. So war das letzten Mittwoch und ich habe jetzt hier noch, ich habe ein bisschen auf ihren Playlisten gestöbert.

kommen zufälligerweise, ganz zufällig, mit Sicherheit, gibt es auf Playlisten von anderen Menschen auch Jimmy Barnes.

Goodbye Earl und die Chicks im Feelgood-Faktor an diesem Mittwoch. Das ist jetzt ganz eine interessante Frage reingekommen. Dürfen dir eigentlich auch andere Mädchen oder Frauen Playlisten schicken? Also, erstmal eigentlich nur die Mütter meiner Kinder. Man muss das irgendwie einschränken.

Was für einen Namen hat schon jemand auf die Webseite von ulikrappen.de geschaut und hat dann tatsächlich gleich die beiden Porträts meiner Kinder, unserer Kinder Lucille und Willi gefunden. Sehr geil. Ach ja. Ja, und ich bin gerade noch darauf hingewiesen worden, nicht, dass ich jetzt bei dieser Aussage, die ich getroffen habe, blendest nur von den Müttern meiner Kinder, noch, nein, auf keinen Fall.

Girl, Don't Forget Me When I'm Gone. Jetzt kommen wir zum Gabelstaplerfahrer. Das hat er auf jeden Fall früher mal gearbeitet, in Boston und in Philadelphia. Und als Kind hat ihm sein Vater, da war er 14, ein Banjo geschenkt. Er wollte aber eigentlich eine Gitarre, aber da war das Geld nicht dafür da. Und dann hat er angefangen, dieses Banjo wie eine Gitarre zu spielen. Daher diese besondere, wie heißt das, Fingerpicking-Technik von Kurt Weill.

Pretty Pimpin', Kurt Weill. Ein kleiner Hinweis für heute Abend, 20 Uhr, No Show Today. Der Axel hat was. Nee, eigentlich hat er was nicht, aber drum hat er was. Der Axel hat seine Stimme verloren. Irgendwo auf dem Nachhauseweg gestern vom Supermarkt und konnte sie bis jetzt nicht finden. Nein, der ist schlecht bei Stimme. So oder so wird er nicht senden. Ja, genau. Und wir haben auch auf die Schnelle irgendwie keinen Ersatz, bloß dass ihr Bescheid wisst.

komme der JK auch noch mit, dass Überraschungsplaylisten reinkommen können. Nee. Ich möchte das, stell dir mal vor, weißt schon, so die Gruselvorstellung, seit Jahren, seit Jahrzehnten stalkt dich jemand und jetzt hört das im Radio und fühlt sich plötzlich angesprochen und oh, nein, heute ist Mittwoch, ganz ruhig bleiben. So, genau, es ist Mittwoch, darauf einigen wir uns jetzt und auf Robert Palmer.

Smith and the Great Picture Show mit Colors. Die Mutter aller Playlists schreibt mir gerade, es ist geil, anderen seine Musik aufzuzwingen. Ja, was meinst du, was ich hier seit 16 Monaten fünfmal die Woche mache? Das ist geil, ja.

0: professionell.
1: Ohne jetzt nachzuschauen, weiß ich, dass das ein Song aus jüngerer Zeit ist. 2 Minuten 28 sagt alles. Aber wir haben von der Loba auch irgendwie 2 Nummern im Programm. Glaube ich zumindest. Underneath.

Und jetzt schiebe ich mir eine rein hier zwischendrin. Und zwar was Neues, gestern um 18 Uhr veröffentlicht worden. Nachmittags um 15 Uhr hat mir Kollege Nick von Vogelstein noch geschrieben: Hey, yo, Bro! Lieblingsband, neue Nummer. Dann habe ich nachgeschaut, dass ich, die gibt's ja noch nicht. Er sagte 18 Uhr. Dann, ja, war die Sendung gestern vorbei und mir kam dann wieder in den Sinn, da war noch die neue von Nothing But Thieves. Also die hier. Gedanklich hätte sie gestern um kurz nach 18 Uhr laufen sollen.

Nothing But Thieves. Different Kind of Happiness. Ich spiele gleich noch einen von denen. Am 25. September kommt ein neues Album, Stray Dogs. Und die kommen auf Tour, wer sie also gern sehen möchte. Zum Beispiel am 13. Januar in Köln, am 20. in München, am 27. in Ludwigsburg, am 29. in Berlin. Und solltet ihr am 30. Januar zufälligerweise in Hamburg in die Sporthalle gehen, dann trefft ihr dort definitiv Nick von Vogelstein.

0: Die ist auch mit drauf auf ihrem neuen Album, das kommt. Stray Dogs. Ja, das ist so eine von Nick von Vogelsteins Lieblingsbands. Also 30. Januar ist für ihn quasi Pflichttermin, genauso wie jetzt hier. Nein. Aber doch nicht so.
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0: Eher so.
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4: Heute vor 74 Jahren wurde David Alan Stewart in Sunderland, England geboren. Mit seiner ehemaligen Lebensgefährtin Annie Lennox gründete er die Gruppe The Tourists. Als die Band zerfiel, starteten die beiden das Projekt Eurythmics. Der erste Hit, Love is a Stranger, war zunächst nur mäßig erfolgreich. Die zweite Single, Sweet Dreams Are Made of This, erreichte Platz 1 in Amerika und Platz 2 in England. Es folgten zahlreiche Hits. 1989 kooperierte Dave Stewart mit der niederländischen Saxophonistin Candy Dolfer. Es entstand das Instrumental Lily Was Here aus dem gleichnamigen Film. Ungewöhnlicherweise ging der Song in die Charts. In UK auf Platz 6, in den USA auf Platz 11 und in Holland auf Platz 1. Das war der Auftakt zur Solokarriere, die er mit Dave Stewart and the Spiritual Cowboys fortsetzte. Dabei entstanden Hits wie Jack's Talking und Heart of Stone. Die Kreativität von Dave Stewart brachte illustre Blüten hervor. Dabei arbeitete er unter anderem mit Mick Jagger und Joss Stone beim Projekt Super Heavy. Vor allem als Produzent war und ist Dave Stewart extrem gut beschäftigt. Die Liste derer, die er betreute, gleicht einem Who is Who. Bob Dylan, Aretha Franklin, Brian Ferry, Hall & Oates, John Bon Jovi, Nina Hagen, Stevie Nicks, Mick Jagger, Tom Petty, Katy Perry, Carly Simon, Ringo Starr etc. etc. Hier etwas aus dem ersten Soloalbum, das unter Dave Stewart and the Spiritual Cowboys erschien. Aus dem Jahr 1990, Party Town. Happy Birthday, Dave Stewart.
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Party Town von David Alan Stewart. Unser Geburtstagskind des Tages vom 9. September 2026. Ciao for now, sagt Nick von Vogelstein.

Ich habe jemanden mal gefragt, was aus der Nummer wohl geworden wäre, wenn jemand gesungen hätte. Man weiß es nicht. Gut. Nächstes Geburtstagskind. Der ist nicht alt geworden, meine Güte. 1941 geboren und 1967 ist verstorben. Todesursache war ein Flugzeugabsturz damals, auch bei ihm. Zum Singen gekommen ist er eigentlich wie die Jungfrau zum Kind. Er war eigentlich Fahrer und hat einen Sänger von einem Tonstudio ins andere gefahren und war dann da im Studio mit dabei gestanden und dann war noch Zeit übrig und er hat dann gesagt, hey, ich kann eigentlich auch singen. Und dann haben sie ihn vors Mikrofon gestellt und haben ihm auch gleich einen Plattenvertrag gegeben und seinen größten Hit hat er wenige Tage vor diesem Flugzeugabsturz eingesungen. Markante Stelle in diesem Song am Schluss, ein Pfeifen. Das war eigentlich, weil er den Text vergessen hatte. Und es war die erste Nummer 1, die posthumus an die Spitze der Charts stürmte. Sehr

Text vergessen. Otis Redding. Ihren 81. feiert eine Dame namens Dionne LaRue, auch Dee Dee Sharp genannt. Come on, baby. Sie wird 81. Happy Birthday nach Philadelphia.

Buffalo Springfield mit Bruce Palmer am Bass. Feelgood Faktor bei Feelgood FM am Mittwoch. Wir sind mitten in den Geburtstagen und schon wieder hat einer von dieser Band Geburtstag. Ich habe mich jetzt wirklich, irgendwie haben die 34 Bandmitglieder, es kann gar nicht anders sein, geht mir jetzt gar nicht aus dem Kopf. Von dieser Band gibt es schon Lieder, andere. Nur jedes Mal, wenn ich einen von dieser Band habe, der Geburtstag feiert und ich schieße dann ein Lied ab, das nicht das ist, was ich gleich abschießen werde, fragen mich die Menschen hinterher, ehrlich, war das Iron Butterfly? Ja, das war Iron Butterfly, aber ich habe jetzt wenigstens eine Radioversion gefunden von Inna Gada Da Vida. Und Geburtstag hat Doug Inge, der Sänger und Keyboarder.

Die wichtigsten Dinge, die so liegen, die sind natürlich bei, wie lange ist das Ding? 2,47 nicht dabei. Na gut, das heißt rum. Noch einer mit Jahrgang 46, der war seiner Band sein Leben lang treu, quasi von 73 bis 2008. 35 Jahre war er ein Show-Waddy-Waddy. Der Gitarrist Trevor Oakes, vor ein paar Wochen verstorben. Schade um ihn, die haben gerade nochmal eine neue Scheibe rausgebracht gehabt.

Kennt ihr John McPhee? Den könnte man eigentlich kennen. John McPhee wird 76. Mein Lieblingswort, ein Multi-Instrumentalist vor dem Herrn. Wahnsinnig gefragter Session-Musiker. Spielt Pedal-Steel-Gitarre, Dobro und Violine und war zunächst mal unterwegs mit Van Morrison, um dann 79 bei den Doobie Brothers einzusteigen. Und dann ging es weiter mit Elvis Costello, mit der Steve Miller Band, auch bei Grateful Dead hat er mitgemischt, John McPhee. Und der Song hier, der ist von ihm. Ha ha ha ha ha ha.

Dienst, dann zum McPhee. So, der nächste ist einer Stuart Price. Wird 49. Wenn ich jetzt sage Stuart Price, also bei mir hätten jetzt auch die anderen drei Pseudonyme, die ihr verwendet, nichts geholfen. Der Mesh Mike hätte hundertprozentig bei jedem sofort ja hier geschrien. Jacques Leconte, Thin White Duke und Le Rythme Digital. Er macht House mit Stars, hat irgendwie 2005 angefangen und einen Remix gemacht von Madonnas Hang Up, mit der schreibt er jetzt auch Songs und die singt dann die Kylie Minogue und er ist aber auch Produzent bei den Killers gewesen, zum Beispiel hier bei Human.

Springen mit den Mavericks und Michael Guerra. Das ist der Junge mit der Ziehharmonika bei den Mavericks. Feiert heute seinen 45. Und 39 wird Nick van de Waal. Nochmal ein DJ, ein Producer. Nennt sich künstlernamentechnisch Afro.

es ist halt EDM, ne? Ein bisschen aufgepumpt. Auch nicht ganz schlecht. Am Sonntag gibt's mehr von dem Zeug. House, Techno, Grunge, alles Mögliche ab 14 Uhr bei unserer großen 30 Jahre Kunstpark Ost München Jubiläumsfeier. Dann habe ich hier noch Magnus Larsen, der spielt Bass bei Lucas Graham. Das ist ein Junge, 36 Jahre alt. Hier zu hören mit seiner Band und 7 Years.

Die meine ich so. Ist nicht so schlimm. Ist ja gut. Auch du wirst es überleben, Mann.

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1: Ja, das waren wir alle. Irgendwann mal. 7 Jahre. Heute an diesem 9. September vor genau 55 Jahren kam ein Album raus, das in den Vereinigten Staaten, in Australien, im Vereinigten Königreich und noch in 4 weiteren Ländern von 0 auf 1 ging. Und das ist der Titeltrack.

55 Jahren. Und vor 51 Jahren begeht ein anderer Beatle, Paul McCartney, zum ersten Mal mit seiner neuen Band, mit den Wings, eine Tour, die sich über ein Jahr hinziehen wird und in den 65 Konzerten nach Europa, nach Australien, nach Kanada, in die Staaten führt. Und wo sonst noch hin?

0: The Wings.
1: So, wir sind gleich in der letzten Stunde. Eine junge Dame hätte heute noch Geburtstag. Am 238. Dara hat mit Banga Danga den Eurovision Song Contest dieses Jahr gewonnen. Und auch wenn sie Geburtstag hat. Nein!

The Hearts on Fire und Randy Meisner. Habe ich schon gesagt, dass ihr heute ab 20 Uhr auf den Axel leider verzichten müsst, denn seine Stimme hat sich unerlaubterweise Ausgang genommen. Er kann nicht gut sprechen. Dann macht das keinen Sinn.

Hello, hello. Mittwoch ist quasi schon wieder vorbei. Es hängt ja hier irgendwie dieses Damoklesschwert über der Radiostation. Also eigentlich über der Radiostation, über der Morningshow, über der Senilenbettflucht, die ja am Freitag. Also ich weiß mehr, aber ich sag's nicht. Aber morgen und am Freitag unbedingt alle nochmal einschalten.

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Manchmal ist es unglaublich, was so in Newsfeeds rumfliegt. Gerade eben gelesen. Ein offensichtlich unter Drogeneinfluss stehender Exhibitionist hat eine Frau mit einer toten Möwe geschlagen. Wo bleiben die Facts? War die Möwe schon tot? Musste sie ja tot geschlagen werden?

die arme Möwe. Seagull. Bad Company. Und da kommen die ganzen Freunde auch gleich noch. Passenderweise hätte ich hier jetzt einen ganzen Schwarm voller Möwen.

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Irgendwann ist dann nochmal zu Ende. Also jetzt noch nicht, aber so eine halbe Stunde. Kein Axel heute. Kein Axel heute. Aber dafür Perlen. Perlen vom Herrn Bär. Jürgens Nummer 6. Die Bennys. A Pill to Swallow.

Sie kommen von dort, wo dich jedes Tier einfach fressen kann. Aus Australien. The Bennies. The Pill to Swallow. Jürgens Nummer 6. Die Band reißt jedes Jahr 100 Konzerte runter und hat sich dazu entschlossen, ihre Musik einen völlig eigenen Namen zu geben, also eine eigene Schublade zu basteln für das, was sie spielen. Sie machen nämlich Psychedelic Reggae Ska Doom Metal Punk Rock. Okay? Merkt euch das. Das ist wichtig. Und auch merken könnt ihr euch Phoebe Bridges, das ist die Dame, die auf einem Albumcover ein Skelettkostüm anhat, was sie eigentlich nur für Halloween gekauft hatte, aber irgendwie ist das ihr Markenzeichen geworden. Und zu ihren Konzerten kommen jetzt lauter skelettierte Fans. Dann hat sie vor 5 Jahren mal bei Saturday Night Live einen Auftritt gehabt und hat am Ende des Songs ihre Gitarre auf einem Gitarrenverstärker zerschmettert und dann gab es wochenlange Diskussionen. Darf eine Frau, die Musik macht, ihre Gitarre auf einem Verstärker zertrümmern? Das war die wichtige Frage. Ich sage jetzt mal so, ja. Und ihr selber war es auch wurscht, weil sie hat nämlich ein Haustier und zwar einen Mops. Und hier ist sie jetzt, Jürgens Nummer 5, Phoebe Bridges.

Phoebe Bridgers und The Lost Boys. Solltet ihr jetzt versuchen, einen Zusammenhang herstellen zu wollen zwischen ihr ging das am Arsch vorbei und sie hat einen Mops.

Making money. Hold on to me, baby. Gerade dachte ich mir, vielleicht sollte ich ein bisschen Champions League spoilern. Aber ich habe ja versprochen, ich spreche nicht mehr über Fußball. Dann kann ich schon gleich gar kein Ergebnis sagen. Aber ich könnte jetzt sagen, dass da zweimal Halbzeit ist in diesen zwei Partien. Und dann ist es in jeder dieser zwei Partien für eine Mannschaft scheiße ausschaut, weil die sind nämlich mit zwei Toren hinten. Welche Schuhgröße hat der Busfahrer?

Shame, Shame, Shame und The Lake Street Dive am Mittwoch, kurz vor Ende der heutigen Veranstaltung hier von mir. Und es kommt kein Axel. Axel hat keine Stimme. Ohne Stimme kannst du schlecht moderieren. Darum ersatzlos gestrichen in die heutige 20 Uhr Show. Ich bitte nochmal zu bedenken, dass es morgen und übermorgen wohl die letzten beiden Bettflüchte geben wird mit Matthias Matuschik. Und das ist schade. Die gute Nachricht ist, auch wenn da jetzt eventuell zunächst mal Schluss sein wird, dann gibt es trotzdem weiterhin jede Woche das hier. Und zwar werden wir den Titel nicht anfangen.

Walking away from you, the hardest yards, Mama's Gun, die Hitwucht in dieser Woche. Also wie gesagt, die bleibt euch, keine Sorge. Irgendwie alles abschaffen geht ja nicht. So, und jetzt hat mich das hier kalt erwischt, denn die Nummer ist aus gewesen und ich bin hier völlig unvorbereitet. Aber bitte Saxophon, dann läuft das gleich wieder.

always in the right mood, ja, ja. Da kam jetzt gerade mal eine ganz interessante Nachfrage, warum man die FM Rebel Song eigentlich nur immer bei mir in der Show hört und bei den anderen nicht. Ja, was soll ich jetzt sagen? Gerade den, der jetzt gerade gelaufen ist, also was soll jetzt der Matthias oder der Nick da irgendwie den Dr. Feelgood Song spielen? Ist eigentlich gar keine Veranlassung dazu. Also es wäre nett. Aber es muss nicht sein. Und den hier, ja mei, ja, den spielen auch nicht so viele von den Kollegen. Aber hier spielt halt einfach jeder, was er will. Das wisst ihr ja.

I did absolutely nothing today. Mattia aus München. So, ein bisschen was habe ich schon getan. Das war der Feelgood-Faktor heute vom Mittwoch. Es gibt jetzt keinen Axel, aber morgen früh gibt's den Matthias Matuschik mit der Bettflucht für euch. Also, habt einen schönen Abend und ich bin morgen Nachmittag wieder da.